0: verschimmer.
1: Klingt das sehr gut.
0: Fest, komm. Solange ich habe, Alina.